0: Musik zu dir.
1: Ja.
0: 10-8, stay citation issue.
1: Was ist denn, was hier ist am Ende?